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Wer hat meinen Ring genommen? 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Er war mit Wein gefüllt. 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